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1: In bitz mehr als einer Woche ist Art Basel Week. Neben Messen, Ausstellungen, Partys und Events möchten wir an dieser Stelle aber auf eine Veranstaltung besonders hinweisen, nämlich auf das transdisziplinäre Festival OMG Frank vom 15. bis 20. Juni, wo Kunst, Clubkultur, Fashion, Performance und Food Culture zusammenkommen. Co-veranstaltet von Radio X von unter anderem der Daniel Bürgin. Das Credo ist wie bereits letztes Jahr. An der ersten Ausgabe vom OMG Frank, Let's Create Our Own World in 6 Days. Aber was ist das denn für eine Welt?
2: Das ist eine Welt, wo man sich wohlfühlt, wo man sich Zeit nimmt, auch wieder mal einfach miteinander Spass zu haben, miteinander zu reden. Gerade in dieser Artwoche, wo alles extrem hektisch ist und ein bisschen, so ein bisschen etwas wie Reizüberflutung stattfindet, habe ich viele Leute gesehen, die mehrmals zurückgekommen sind, einfach zum Chillen, tatsächlich. Also natürlich haben wir ein vielseitiges Kulturangebot, aber ich glaube, viele Leute sind einfach auch gekommen, weil es eine gewisse Ruhe ausgestrahlt hat.
1: Wenn du letztes Jahr schon eine von den rund 5'000 Personen gesehen bist, die ans Festival auf dem Frank-Areal gekommen ist, dann hast du schon mal eine grobe Vorstellung vom Konzept vom OMG Frank. In Industrieareal Ästhetik werden durch verschiedene Räume mit verschiedenen künstlerischen Disziplinen bespielt, aufgelöst in einem kollaborativen Effort. Vielleicht habt ihr schon in der vergangenen Woche Bilder, Reels und Stimmen dazu gehört, zum Beispiel von der Co-Organisatorin Philomena Grütter.
3: Basel hat extrem vielfältige Kulturszenen, aber es braucht einfach mehr Räume für Begegnung, weil das sind eben die Orte, wo etwas Neues entstehen kann.
1: Karin Ecksteif und Hans Huss.
4: To create a world in 6 days ist für mich auch eine Form von Hoffnung. Und das, was wir hier als besonderen Anspruch haben, eben, dass Menschen aus unterschiedlichsten Herkünften und Backgrounds sich einfach miteinander verbinden und hier eine Chance haben, etwas ganz Eigenes zu erleben.
1: Oder Fashion Designerin Aurora D'Agostino.
5: Die Magie am OMG Frank ist, dass es als Bonder zur Art Basel eigentlich wie ein grosser erwachsener Spielplatz ist, wo man super viel entdecken kann und wo so viele Sachen gleichzeitig passieren und man wird wie nie satt davon.
1: Im Zentrum stehen Werte wie Diversity, Sustainability und Community. Das zeigt sich beispielsweise im täglichen Musikprogramm, wo verschiedene Strömungen von der Clubmusik nicht nur präsentiert, sondern auch reflektiert werden sollen. Startet das jeweils ab der 5 Uhr am Nachmittag mit Talks und Hintergrundgesprächen und anschließend Sets bis um 12 Uhr Nacht vom Montag bis Donnerstag und Freitag und Samstag sogar bis um 2 Uhr Morgen.
6: Es ist ein mega diverses Line-up. Es ist, von was ich gehört habe, von der Stil her hat recht durchmischt.
2: Von afro-diasporischen Klängen über vielleicht Bass-Music, dann hat es auch so ein bisschen Experimentelles dabei.
1: Neben internationalen Acts wie Asu Tivalin aus Frankreich, DJ Travelle aus Tansania und Polygoni aus Deutschland ist auch viel Nationales und Lokales rum. Wie Somatic Rituals oder von der Radio X Musikredaktion zu Dion Monti.
6: Clubmusik oder Clubkultur kann so ein beides sein. Es kann einerseits ein Zufluchtsort sein, ein Ort, wo man Energie tanken kann, für das man wieder, dass man zusammenkommt, dass man das Gefühl von Zusammenheit hat, damit man zusammen auch wieder kann für etwas kämpfen oder gegen etwas kämpfen kann. Aber es kann auch ein Fluchtort sein, wo komplett an der Welt vorbeilebt. Also das muss so jede Szene für sich selber entscheiden. Und gewisse Szenen sind politischer als andere, weil sie gewisse Herausforderungen ausgestellt sind im Alltag, wie halt irgendwie eine queere Szene, wo einfach das Teil vom Alltag ist und durch das automatisch politischer muss sie gar keine Wahl hat.
2: Ich glaube, da muss man ein bisschen zurückschauen, wie ist überhaupt Clubkultur entstanden. Also Clubs damals in den 80er und 90er Jahren sind aus einem Bedürfnis entstanden, nehmen zum Beispiel Chicago, Detroit, New York, für Queere oder eben auch, wie ich es vorher gesagt habe, Latins und BIPOC Communities ein Space zu kreieren, wo sie für einen gewissen Moment unter sich sind, safe, ohne Vorurteile, ohne Berührungsängste. Und das haben wir ein bisschen verloren, so, also mit dem ganzen Techno-Business, wo es nur um ganz viele Followers geht und hohe Eintrittspreise, haben wir wie so den Ursprungsgedanken verloren, dass eigentlich Clubkultur per se eigentlich politisch ist. Und das wollen wir wieder ein bisschen in Diskurs bringen. Es gibt übrigens dann auch noch eine Panel-Diskussion.
1: OMG Frank will verschiedene Sparten und Szenen zusammenbringen und so auch neue Communities schaffen. Neben einer Selektion von verschiedenen Videokunstarbeiten wird es verschiedene Kunstperformances geben. Die No Chef Studios hosten verschiedene Köchinnen. Wobei auch hier dabei bei ihr ihre DJ-Booth ähneln soll als eine klassische Küche, wo Hierarchien immer noch so groß geschrieben werden. Gleiches gilt für die Fashion-Shows am Mittwoch, 17. Juni, wo die Labels anstatt kompetitiv kollaborativ darauf anarbeiten werden. Eben im Sinn von Diversity, Sustainability und Community. Kunst soll nicht primär verkauft, sondern gelebt werden. Hebt auch hier nochmal hervor Artistic Director Daniel Bürgin von Radio X.
2: Das Festival ist tatsächlich, außer die Fashion Show, wo wir jetzt Tickets kaufen, ist tatsächlich gratis. Aber, und jetzt kommt das große Aber, ich glaube, ich persönlich habe ein bisschen Mühe, so ein grosses Programm komplett als Gratiskultur anzubieten. Das heisst, die Besuchenden werden am Eingang sensibilisiert, dass man etwas spenden kann. Das kann ein 5-Lieber sein, das können 20 Franken sein, das ist egal. Pay as you can. Aber eben genauso, ich glaube, der Ausdruck gratis ist ein bisschen missverständlich, weil ich einfach Mühe habe. KünstlerInnen brauchen ja schlussendlich auch einen Lohn und Fair Pay ist ein aktueller Begriff im Moment.
6: Ich wünsche mir, dass man auf diesem Areal einen gewissen Ausgleich findet. Also, dass es auf diesem Areal halt wirklich eigentlich daran erinnert, dass es eigentlich um Kultur geht, obwohl gerade in der Stadt ein Kunstsupermarkt passiert. Und dass man aber dort dran geht und sich dort Gespräche feiern kann, auch untereinander, und eigentlich merkt, um was es eigentlich geht und aus was Kunst entsteht. Also als, auf eine Art ein bisschen als Spiegel, aber auch als Ergänzung. Auch als Zufluchtsort, wo man auch ausruhen kann und Party machen und gut essen und gute Musik hören.
1: Das OMG Frank Festival, kuratiert von Radio X, findet statt als Alternativprogramm, aber ergänzend oder eskapierend während der Artwoche vom Montag 15. bis Samstag 20. Juni jeweils ab der 5 Uhr zu oben. Der Eintritt ans ganze Festival ist kostenlos und es soll so niemals ausgeschlossen werden, wobei sich das Team über einen Umkostenbeitrag von 5, 10 oder 20 Franken natürlich auch sehr freuen wird. Kommt vorbei, Ostfrank-Areal, oder hört zu auf Radio X. Alle Infos zum Programm findet ihr auf der sehr schicken Webseite omg-frank.ch. Für Radio X, der Mirko Kempf.
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2: Die Bürgergemeinde der Stadt Basel feiert ihren 150. Geburtstag. Zur Feier wird der neue Grill- und Waldspielplatz mit einem Fest eingeweiht. Das mit einem Waldparcours für Gross und Klein und Live-Konzert. Das vom 10 Uhr am Morgen bis am 10 Uhr oben im Hartwald.
1: 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Uhr. Treffpunkt ist beim Gelbgen Brunnen an der Westgeistrasse 4.
2: Ein Rundgang durch die Ausstellung Pierre Rueck gibt es am 12. Uhr in der Fondation Bayerler.
1: Ein Rundgang durch Testimonies to the Near Future von der Zhao Fei gibt es am 3. Uhr im Kunstmuseum Gegenwart.
2: Der Schweizer Film «Sonderfall» läuft am 2 und am 20 ab 6 hier im Kultkino Atelier.
1: Eine spielerische Begegnung mit der Welt der Buchstaben gibt es bei Odie Show, das am 4. im Tanzhaus Basel.
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die Verkäuferinnen freundlich. Sieht der Laden gut aus? Ist der Preis in Ordnung? Der Geruch angenehm? Die Musik inspirierend? Die Einrichtung nett? Oder hätten Sie Vorschläge zur Verbesserung?

Projekte sowieso bald der Vergangenheit angehören, könnten Sie so diesen Maschinen und den Personen, die diese Maschinen bedienen, ein zweites Leben ermöglichen. Stellen Sie sich vor, Sie hätten lauter von diesen tollen Teilen in Ihrem Geschäft drin, mit Leuten, die erklären, wie das alles funktioniert. Sie würden auch noch diese Lampen aufstellen, diese Baustellenlampen, die so wunderschön in der Nacht leuchten. Sie könnten Löcher durch die Wände bohren zu ihren Nachbarn und rausfinden, was die eigentlich so machen. Es würden sich ganz neue Synergien ergeben, die für alle Seiten so fruchtbar sein könnten. Tja, und wenn Sie sich vorstellen, Sie bringen Ihre Kundschaft

schicken das Konzept an die Ladenleitung und die sind begeistert. Sie werden eine Machbarkeitsstudie in Auftrag geben und sich dann bei Ihnen melden. Dankeschön.

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1: In etwas mehr als einer Woche ist Art Basel Week. Neben Messen, Ausstellungen, Partys und Events möchten wir an dieser Stelle aber auf eine Veranstaltung besonders hinweisen, nämlich auf das transdisziplinäre Festival OMG Frank vom 15. bis 20. Juni, wo Kunst, Clubkultur, Fashion, Performance und Food Culture zusammenkommen. Co-veranstaltet von Radio X von unter anderem der Daniel Bürgin. Das Credo ist wie bereits letztes Jahr. An der ersten Ausgabe vom OMG Frank, Let's Create Our Own World in 6 Days. Aber was ist das denn für eine Welt?
2: Das ist eine Welt, wo man sich wohlfühlt, wo man sich Zeit nimmt, auch wieder mal einfach miteinander Spass zu haben, miteinander zu reden. Gerade in dieser Artwoche, wo alles extrem hektisch ist und ein bisschen etwas wie Reizüberflutung stattfindet, habe ich viele Leute gesehen, die mehrmals zurückgekommen sind, einfach zum Chillen, tatsächlich. Also natürlich haben wir ein vielseitiges Kulturangebot, aber ich glaube, viele Leute sind einfach auch gekommen, weil es eine gewisse Ruhe ausgestrahlt hat.
1: Wenn du letztes Jahr schon eine von den rund 5'000 Personen gesehen bist, die ans Festival auf dem Frank-Areal gekommen ist, dann hast du schon mal eine grobe Vorstellung vom Konzept vom OMG Frank. In Industrieareal Ästhetik werden auf verschiedene Räume mit verschiedenen künstlerischen Disziplinen bespielt, aufgelöst in einem kollaborativen Effort. Vielleicht habt ihr schon in der vergangenen Woche Bilder, Reels und Stimmen dazu gehört, zum Beispiel von der Co-Organisatorin Philomena Grütter.
3: Basel hat extrem vielfältige Kulturszenen, aber es braucht einfach mehr Räume für Begegnung, weil das sind eben die Orte, wo etwas Neues entstehen kann.
1: Karin Eckstein und Hans Huss.
4: To create a world in 6 days ist für mich auch eine Form von Hoffnung. Und das, was wir hier als besonderen Anspruch haben, eben, dass Menschen aus unterschiedlichsten Herkünften und Backgrounds sich einfach miteinander verbinden und hier eine Chance haben, etwas ganz Eigenes zu erleben.
1: Oder Fashion-Designerin Aurora D'Agostino.
5: Die Magie am OMG Frank ist, dass es als Bonder zur Art Basel eigentlich wie ein grosser erwachsener Spielplatz ist, wo man super viel entdecken kann und wo so viele Sachen gleichzeitig passieren und man wird wie nie satt davon.
1: Im Zentrum stehen Wert wie Diversity, Sustainability und Community. Das zeigt sich beispielsweise im täglichen Musikprogramm, wo verschiedene Strömungen von der Clubmusik nicht nur präsentiert, sondern auch reflektiert werden sollen. Startet das jeweils ab der 5 Uhr am Nachmittag mit Talks und Hintergrundgesprächen und anschließend Sets bis um 12 Uhr Nacht vom Montag bis Donnerstag und Freitag und Samstag sogar bis um 2 Uhr Morgen.
6: Es ist ein mega diverses Line-up. Es ist, von was ich gehört habe, von der Stil her hat recht durchmischt.
2: Von afro-diasporischen Klängen über vielleicht Bass-Music, dann hat es auch so ein bisschen Experimentelles dabei.
1: Neben internationalen Acts wie Asu Tivalin aus Frankreich, DJ Travelle aus Tansania und Polygoni aus Deutschland ist auch viel Nationales und Lokales rum. Wie Somatic Rituals oder von der Radio X Musikredaktion zu Dion Monti.
6: Clubmusik oder Clubkultur kann so beides sein. Es kann einerseits ein Zufluchtsort sein, ein Ort, wo man Energie tanken kann, für das man wieder, dass man zusammenkommt, dass man das Gefühl von Zusammenheit hat, damit man zusammen auch wieder für etwas kämpfen oder gegen etwas kämpfen kann. Aber es kann auch ein Fluchtort sein, wo komplett an der Welt vorbeilebt. Also das muss so jede Szene für sich selber entscheiden. Und gewisse Szenen sind politischer als andere, weil sie gewisse Herausforderungen ausgestellt sind im Alltag, wie halt irgendwie queere Szene, wo einfach das Teil vom Alltag ist und durch das automatisch politischer muss sein, gar keine Wahl hat.
2: Ich glaube, da muss man ein bisschen zurückschauen, wie ist überhaupt Clubkultur entstanden. Also Clubs damals in den 80er und 90er Jahren sind aus einem Bedürfnis entstanden, nehmen zum Beispiel Chicago, Detroit, New York, für Queere oder eben auch, wie ich es vorher gesagt habe, Latins und BIPOC-Communities ein Space zu kreieren, wo sie für einen gewissen Moment unter sich sind, safe, ohne Vorurteile, ohne Berührungsängste. Und das haben wir ein bisschen verloren, so, also mit dem ganzen Techno-Business, wo es nur um ganz viele Followers geht und hohe Eintrittspreise, haben wir wie so den Ursprungsgedanken verloren, dass eigentlich Clubkultur per se eigentlich politisch ist. Und das wollen wir wieder ein bisschen in Diskurs bringen. Es gibt übrigens dann auch noch eine Panel-Diskussion.
1: OMG Frank will verschiedene Sparten und Szenen zusammenbringen und so auch neue Communities schaffen. Neben einer Selektion von verschiedenen Videokunstarbeiten wird es verschiedene Kunstperformances geben. Die No Chef Studios hofft verschiedene Köchinnen. Wobei auch hier dabei bei ihr ihre DJ-Booth ähneln soll als ihre klassische Küche, wo Hierarchien immer noch so groß geschrieben werden. Gleiches gilt für die Fashion-Shows. Am Mittwoch, 17. Juni, wo die Labels anstatt kompetitiv, kollaborativ darauf anschaffen werden. Eben im Sinn von Diversity, Sustainability und Community. Kunst soll nicht primär verkauft, sondern gelebt werden, hebt auch hier nochmal hervor Artistic Director Daniel Bürgin von Radio X.
2: Das Festival ist tatsächlich, außer die Fashion Show, wo wir jetzt Tickets kaufen, ist tatsächlich gratis. Aber, und jetzt kommt das große Aber, ich glaube, ich persönlich habe ein bisschen Mühe, so ein grosses Programm komplett als Gratiskultur anzubieten. Das heisst, die Besuchenden werden am Eingang sensibilisiert, dass man etwas spenden kann. Das kann ein 5-Lieber sein, das können 20 Franken sein, das ist egal. Pay as you can. Aber eben genauso, ich glaube, der Ausdruck gratis ist ein bisschen missverständlich, weil ich einfach Mühe habe. KünstlerInnen brauchen ja schlussendlich auch einen Lohn und Fair Pay ist ein aktueller Begriff im Moment.
6: Ich wünsche mir, dass man auf diesem Areal einen gewissen Ausgleich findet. Also, dass es auf diesem Areal halt wirklich eigentlich daran erinnert, dass es eigentlich um Kultur geht, obwohl gerade in der Stadt ein Kunstsupermarkt passiert. Und dass man aber dort kann gehen und sich dort Gespräche feiern kann, auch untereinander, und eigentlich merkt, um was es eigentlich geht und aus was die Kunst entsteht. Also als, auf eine Art ein bisschen als Spiegel, aber auch als Ergänzung. Auch als Zufluchtsort, wo man auch ausruhen und Party machen und gut essen und gute Musik hören.
1: Das OMG Frank Festival, kuratiert von Radio X, findet statt als Alternativprogramm, aber ergänzend oder eskapierend während der Artwoche vom Montag 15. bis Samstag 20. Juni jeweils ab der 5 Uhr zu oben. Der Eintritt an das ganze Festival ist kostenlos und es soll so niemals ausgeschlossen werden, wobei sich das Team über einen Unkostenbeitrag von 5, 10 oder 20 Franken natürlich auch sehr freuen wird. Kommt vorbei, Ostfrank-Areal, oder hört zu auf Radio X. Alle Infos zum Programm findet ihr auf der sehr schicken Webseite omg-frank.ch. Für Radio X, der Mirko Kempf.
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1: 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Juni, und das kannst du heute alles unternehmen.
2: Die Bürgergemeinde der Stadt Basel feiert ihren 150. Geburtstag. Zur Feier wird der neue Grill- und Waldspielplatz mit einem Fest eingeweiht. Das mit einem Waldparcours für Gross und Klein und Live-Konzert. Das vom 10 Uhr am Morgen bis am 10 Uhr zu oben im Hartwald.
1: 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Uhr. Treffpunkt ist beim Gelbke Brunnen an der Westgeistrasse 4.
2: Ein Rundgang durch die Ausstellung Pierre Rueck gibt es am 12. Uhr in der Fondation Bayerler.
1: Ein Rundgang durch Testimonies to the Near Future von der Zhao Fei gibt es am 3. Uhr im Kunstmuseum Gegenwart.
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1: Die Bluespoetin Aja Monet beobachtet nicht nur, sondern betreibt auch Community Sermons. Auf 15 surrealistischen Spoken-Word-Kompositionen fordert sie die HörerInnen auf, anzuschauen. Zum vergossenen Blut im Kongo, der faschistischen Tendenz in den USA, aber sie fordert uns auch auf, in uns hineinzuhören, der Liebe nachzuspüren, die um uns herum ist. Das ist teils theatralisch, aber nie überspielt und ihrer Kunst als Dichterin geschuldet. Unterlegt von einer kompetenten Jazz-Crew of The Color of Rain, im zweiten Album von der Aja Monet. Der Track davon hört ihr jetzt.

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3: 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Geburtstag. 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
2: 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Uhr im Kunstmuseum Gegenwart.
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1: In bitz mehr als einer Woche ist Art Basel Week. Neben Messen, Ausstellungen, Partys und Events möchten wir an dieser Stelle aber auf eine Veranstaltung besonders hinweisen. Nämlich auf das transdisziplinäre Festival OMG Frank vom 15. bis 20. Juni, wo Kunst, Clubkultur, Fashion, Performance und Food Culture zusammenkommen. Co-veranstaltet von Radio X, von unter anderem der Daniel Bürgin. Das Credo ist wie bereits letztes Jahr. An der ersten Ausgabe vom OMG Frank, Let's Create Our Own World in 6 Days. Aber was ist das denn für eine Welt?
2: Das ist eine Welt, wo man sich wohlfühlt, wo man sich Zeit nimmt, auch wieder mal einfach miteinander Spass zu haben, miteinander zu reden. Gerade in dieser Artwoche, wo alles extrem hektisch ist und ein bisschen, so ein bisschen etwas wie Reizüberflutung stattfindet, habe ich viele Leute gesehen, die mehrmals zurückgekommen sind, einfach zum Chillen, tatsächlich. Also, natürlich haben wir ein vielseitiges Kulturangebot, aber ich glaube, viele Leute sind einfach auch gekommen, weil es eine gewisse Ruhe ausgestrahlt hat.
1: Wenn du letztes Jahr schon eine von den rund 5'000 Personen gesehen bist, die ans Festival auf dem Frank-Areal gekommen ist, dann hast du schon mal eine grobe Vorstellung vom Konzept vom OMG Frank. In Industrieareal Ästhetik werden durch verschiedene Räume mit verschiedenen künstlerischen Disziplinen bespielt, aufgelöst in einem kollaborativen Effort. Vielleicht habt ihr schon in der vergangenen Woche Bilder, Reels und Stimmen dazu gehört, zum Beispiel von der Co-Organisatorin Philomena Grütter.
3: Basel hat extrem vielfältige Kulturszenen, aber es braucht einfach mehr Räume für Begegnung, weil das sind eben die Orte, wo etwas Neues entsteht.
1: Karin Ecksteif und Hans Huss.
4: To create a world in 6 days ist für mich auch eine Form von Hoffnung. Und das, was wir hier als besonderen Anspruch haben, eben, dass Menschen aus unterschiedlichsten Herkünften und Backgrounds sich einfach miteinander verbinden und hier eine Chance haben, etwas ganz Eigenes zu erleben.
1: Oder Fashion Designerin Aurora D'Agostino.
5: Die Magie am OMG Frank ist, dass es als Bonder zur Art Basel eigentlich wie ein grosser erwachsener Spielplatz ist, wo man super viel entdecken kann und wo so viele Sachen gleichzeitig passieren und man wird wie nie satt davon.
1: Im Zentrum stehen Werte wie Diversity, Sustainability und Community. Das zeigt sich beispielsweise im täglichen Musikprogramm, wo verschiedene Strömungen von der Clubmusik nicht nur präsentiert, sondern auch reflektiert werden sollen. Startet das jeweils ab der 5 Uhr am Nachmittag mit Talks und Hintergrundgesprächen und anschließende Sets bis am 12 Uhr Nacht vom Montag bis Donnerstag und Freitag und Samstag sogar bis am 2 Uhr Morgen.
6: Es ist ein mega diverses Line-up. Es ist, von was ich gehört habe, von der Stil her recht durchmischt.
2: Von afro-diasporischen Klängen über vielleicht Bass-Music, dann hat es auch so ein bisschen Experimentelles dabei.
1: Neben internationalen Acts wie Asu Tivalin aus Frankreich, DJ Travelle aus Tansania und Polygoni aus Deutschland ist auch viel Nationales und Lokales rum. Wie Somatic Rituals oder von der Radio X Musikredaktion zu Dion Monti.
6: Clubmusik oder Clubkultur kann so ein bisschen beides sein. Es kann einerseits ein Zufluchtsort sein, ein Ort, wo man Energie tanken kann, für das man wieder, dass man zusammenkommt, dass man das Gefühl von Zusammenhalt hat, damit man zusammen auch wieder kann für etwas kämpfen oder gegen etwas kämpfen kann. Aber es kann auch ein Fluchtort sein, wo komplett an der Welt vorbeilebt. Also das muss so jede Szene für sich selber entscheiden. Und gewisse Szenen sind politischer als andere, weil sie gewisse Herausforderungen ausgestellt sind im Alltag, wie halt in queere Szenen, wo einfach das Teil vom Alltag ist und durch das automatisch politischer muss sein, gar keine Wahl hat eigentlich.
2: Ich glaube, da muss man ein bisschen zurückschauen, wie ist überhaupt Clubkultur entstanden. Also Clubs damals in den 80er und 90er Jahren sind aus einem Bedürfnis entstanden, nehmen zum Beispiel Chicago, Detroit, New York, für Queere oder eben auch, wie ich es vorher gesagt habe, Latins und BIPOC Communities, ein Space zu kreieren, wo sie für einen gewissen Moment unter sich sind, safe, ohne Vorurteile, ohne Berührungsängste. Und das haben wir ein bisschen verloren, so, also mit dem ganzen Techno-Business, wo es nur um ganz viele Followers geht und hohe Eintrittspreise, haben wir wie so den Ursprungsgedanken verloren, dass eigentlich Clubkultur per se eigentlich politisch ist. Und das wollen wir wieder ein bisschen in Diskurs bringen. Es gibt übrigens dann auch noch eine Panel-Diskussion.
1: OMG Frank will verschiedene Sparten und Szenen zusammenbringen und so auch neue Communities schaffen. Neben einer Selektion von verschiedenen Videokunstarbeiten wird es verschiedene Kunstperformances geben. Die No Chef Studios hofft auf verschiedene Köchinnen, wobei auch hier dabei eher ihre DJ-Booth ähneln soll als ihre klassische Küche, wo Hierarchien immer noch so gross geschrieben werden. Gleiches gilt für die Fashion-Shows am Mittwoch, 17. Juni, wo die Labels anstatt kompetitiv kollaborativ darauf anschaffen werden. Eben im Sinn von Diversity, Sustainability und Community. Kunst soll nicht primär verkauft, sondern gelebt werden. Hebt auch hier nochmal hervor, Artistic Director Daniel Bürgin von Radio X.
2: Das Festival ist tatsächlich, außer die Fashion Show, wo wir jetzt Tickets kaufen, ist tatsächlich gratis. Aber, und jetzt kommt das große Aber, ich glaube, ich persönlich habe ein bisschen Mühe, so ein grosses Programm komplett als Gratiskultur anzubieten. Das heisst, die Besuchenden werden am Eingang sensibilisiert, dass man etwas spenden kann. Das kann ein 5-Lieber sein, das können 20 Franken sein, das ist egal. Pay as you can. Aber eben genauso, ich glaube, der Ausdruck gratis ist ein bisschen missverständlich, weil ich einfach Mühe habe. KünstlerInnen brauchen ja schlussendlich auch einen Lohn und Fair Pay ist ein aktueller Begriff im Moment.
6: Ich wünsche mir, dass man auf diesem Areal einen gewissen Ausgleich findet. Also, dass es auf diesem Areal halt wirklich eigentlich daran erinnert, dass es eigentlich um Kultur geht, obwohl gerade in der Stadt ein Kunstsupermarkt passiert. Und dass man aber dort kann gehen und sich dort Gespräche feiern, auch untereinander, und eigentlich merkt, um was es eigentlich geht und aus was Kunst entsteht. Einfach so als, auf eine Art, ein bisschen als Spiegel, aber auch als Ergänzung, auch als Zufluchtsort, wo man auch ausruhen und Party machen und gut essen und gute Musik hören.
1: Das OMG Frank Festival, kuratiert von Radio X, findet statt als Alternativprogramm, aber ergänzend oder eskapierend während der Artwoche vom Montag 15. bis Samstag 20. Juni jeweils ab der 5 Uhr oben. Der Eintritt ans ganze Festival ist kostenlos und es soll so niemals ausgeschlossen werden, wobei sich das Team über einen Umkostenbeitrag von 5, 10 oder 20 Franken natürlich auch sehr freuen wird. Kommt vorbei, Ostfrank-Areal, oder hört zu auf Radio X. Alle Infos zum Programm findet ihr auf der sehr schicken Webseite omg-frank.ch. Für Radio X, der Mirko Kempf.
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0: Es ist Samstag, der 6. Juni und das kannst du jetzt oben alles machen.
1: Performance Afterlife von Henrique Iglesias und Miss Theater kannst du am 5 Uhr im Theater Roxy schauen.
0: Im Rahmen des Abschlussfestivals von Sonic Space Basel hörst du heute Konzert, eins von der zeitgenössischen Interpretation Neue Musik, das am 7.
1: Das Konzert von Kontrapunkt Chor Basel Land ist am 8. in der Trafohalle.
0: Das Stück Hear Me Out vom Jungen Theater Basel wird am 8. aufgeführt.
1: Das Schauspiel Die Weiße Madonna von Einsiedeln wird am 8. auf der kleinen Bühne vom Theater Basel aufgeführt.
0: Im Birdside Jazz Club spielt Saxophonist Vanya Slavin ab 8:30.
1: Legally Blonde auf Grossleinwand gesehen, kannst du am 9:15 im Stadtkino.
0: Gay Basel präsentiert Game Boys. Es gibt House, Tech House, Disco und Elektro mit queerer Energy ab 11 Uhr in der Heimat.
1: Hits and Shits von damals bis heute mit dem DJ Rambo ab 11 Uhr in der Kaschemme.
0: Afrobeat, Amapiano und R&B geht's ab 11 Uhr im Club Cello mit Comportment, Tropical, Herzo, Amel und Big Wig.
1: Und Imagine Festival noch und Afterparty kannst du ab 12 Uhr im Nest.
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4: Schönen guten Abend und herzlich willkommen zu X-Scout, der Pfadi-Radiosendung hier bei Radio X. Wir berichten einmal im Monat, immer am ersten Donnerstag von 6 bis 7, über die Pfadi-Welt. Hast du richtig gehört? Pfadis machen Radio. Und das sind wir. Ich bin der Aluko und ich leite euch heute durch die Sendung.
5: Ich bin der Radio. Ich mache heute Technik und ein bisschen als Gastinterview nachher beim Thema.
6: Und ich bin Twist und ich bin auch dabei.
4: Wir sind heute zu dritt hier für euch dabei. Und Radio Twist, ich schmeiße euch voll rein. Ich habe eine These. Okay,

0: wir machen zusammen Pfadi und ich behaupte, die Pfadi ist aktuell in der Schweiz die beste Grundlage für Demokratiebildung.
1: Oh, das ist eine steile These da.
0: Findest du nicht?
1: Hey, schon ein bisschen. Also, mich musst du gar noch ein bisschen überzeugen, weil einfach so der Satz ist ein bisschen holprig.
2: Ich auch. Ich finde das also fast ein bisschen ein Raum gestellt. Das Fundament dazu fehlt mir noch ein bisschen oder ist mir noch ein bisschen auf wackeligen Beinen, aber ich lasse mich sehr gern von dir überzeugen. Also.
0: Hear me out, oder? Wann funktioniert Demokratie in der Schweiz?
1: Wenn man mitbestimmen kann, Verantwortung übernehmen und halt auch, also wenn man wählen darf.
0: Genau, man darf wählen. Das machen wir in der Pfadi nicht so, aber Verantwortung übernehmen und mitbestimmen. Ich behaupte, das ist eine Grundlage, von, wie die Pfadi in der Schweiz funktioniert. Oder? Und darum, das trainieren wir und darum trainiert Pfadi, wo die Jugendlichen und junge Erwachsene Verantwortung übernehmen, Demokratie. Was meinst du, Radio? Überzeugt?
2: Absolut, absolut in die Richtung. Also Verantwortung schon ein paar Mal definitiv auch müssen da übernehmen oder auch schon weitergeben. Ich glaube, bei uns fängt das schon sehr früh an, oder? Also ich bin jetzt zwar nie ein Wölfli-Leiter gesehen, aber ich glaube, bei den Wölfli gibt es auch so ein Konstrukt, oder? Twist, hast du Erfahrung dort?
1: Ja, also die Wölfe sind ja die ganz Kleinen, die 6- bis 11-Jährigen. Und dort haben sie auch so ein System, wo, also sie haben einen Rudel, sie sind in einen Rudel aufgebaut und dort haben sie jeweils auch eine Rudelführerin oder einen Rudelführer. Und das sind halt junge Kinder, also sind halt Kinder. Und die ältesten Kinder dürfen das Rudel anführen. Und ja, dort dürfen sie mitbestimmen, dürfen Verantwortung, sie müssen Verantwortung tragen, wenn sie sich zutrauen. Und das ist eigentlich schon das erste Konstrukt, wo sie Verantwortung lernen tragen.
0: Ja. Siehst du, das ist genau das, was ich will sagen, oder? Mit 10 haben sie schon eine kleine Aufgabe, lernen Verantwortung, damit sie dann, wenn sie erwachsene Menschen sind, das können tragen. Ich merke, wir sind schon voll in dem Thema. Wir wollen das grosse Thema, das ein bisschen abstrakte Thema in der Sendung auseinandernehmen. Wenn du denkst, ja, doch, ja, schau deine These, ich will da noch mehr Sachen hören dazu, dann bleib dran in dieser vollen Stunde. Wir machen aber nicht nur das, wir hören ein bisschen News, der Radio hat ein paar Sachen zusammengetragen. Wir haben wunderbare Tanukis, Tipps und Tricks gegen Ende von der Sendung. Wir hören in der Mitte einen tollen Ausschnitt von einem Interview, das ich mit der Aileen gemacht habe. Die ist Rechtsanwältin und hat mich informiert über die rechtlichen Aspekte von Verantwortung in der Pfadiwelt. Und dann haben wir einen kleinen Diskussionsteil unter uns drei, mit der Frage, wie lernen wir in der Pfadi überhaupt Verantwortung? Ich bin sehr gespannt, was für Punkte wir dort werden kommen. Bevor wir da rein tatschen, gehen wir in den ersten Song. Den Song haben wir geschickt bekommen von einer unserer treuesten Hörerinnen. Ja, ist lustig, Tanuki. Unsere tolle Mitmoderatorin ist momentan in Japan und läuft dort von Südkap bis ans Nordkap. Sie hat uns einen tollen Song geschickt, wo sie gerade ein bisschen motiviert, dran zu bleiben, weitermachen, weiterzulaufen. Wenn man mal ein bisschen Tempo braucht, kommt man in den Rhythmus rein. Viel Spass mit Fireball von Synapsen.

0: Das ist Fireball für Synapsen und du hörst X-Scout, die Party-Radiosendung hier bei Radio X. Wir sind mit in einer Sendung, die viel Verantwortung trägt. Und bevor wir tiefer in das Verantwortungsthema reingehen, gebe ich im Radio die Verantwortung, uns ein bisschen abzudaten, was in der letzten Zeit denn in der Partywelt so gelaufen ist.
1: Danke schon vielmals an Luca für das Mic an dieser Stelle. Ich glaube, das Allergrößte, was passiert ist jetzt in diesem Monat, so newstechnisch gesehen, sind eigentlich Pfilos und Auflass gesehen. Gerade perfekt. Sind die gesehen? Tust.
2: Leider nicht, nein. Ich war selber auch in der Ferie und ich bin langsam ein bisschen zu alt zum Mitleiden und ich habe es irgendwie verpasst, mich für eine Küche anzumelden. Oder, ja, ich bin einfach selber in der Ferie, muss ich sagen.
1: Oh, das ist auch okay. Luca?
0: Ich bin als Coach einfach meine Abteilung besuchen. Die haben das super gemacht. Wunderschönes Wetter haben sie gehabt in der Villa. Wirklich toll. Die Auflass sind ein bisschen nass gewesen, habe ich gehört.
1: Ja, das habe ich auch so mitbekommen, die Auflass nass. Ich habe noch nie ein trockenes Pfeiler bis jetzt erlebt. Dementsprechend auch nicht. Ich habe noch vor kurz geschwind einen Unfall fabriziert und habe dementsprechend nicht ins Pfeiler leiden können. Das heisst, ein schönes Pfeiler bleibt für mich in Zukunft ein Träumchen. Ja. Dann, zusätzlich hat noch die Bundeskonferenz von der Pfadi stattgefunden und ein neues Krisenteam ist im Einsatz. Neues im Posten nicht durchs Amt besetzt, sondern durch die Leiter, die sich aktiv fürs Team gemeldet haben. Wir haben sogar jemanden hier im Live-Studio dabei, Luca. Du bist ja vorher im Krisenteam, bist du dort schon unterwegs gewesen?
0: Nein, ich bin jetzt neu im Krisenteam in dieser neuen Zusammensetzung. Und das ist wirklich auch der Grundwechsel ist, man ist nicht mehr als Kantonsleiterin automatisch drin, sondern es ist ein separates Team, das hier unabhängig agieren kann. Was noch sehr viel Sinn macht aus unserer Sicht. Ja.
1: Macht, also wie muss man sich das vorstellen? Hast du mehr Dynamik im Team drin oder mehr Motivation? Wie muss man sich das vorstellen?
0: Ich glaube, es sind mehr Ressourcen, um nicht nur ein Amt haben und nebendran müssen, dürfen und müssen so Krisenfälle unterstützen, sondern man macht das, weil man Lust hat, hier seine Expertise und Erfahrung weiterzugeben und junge Erwachsene, junge Leitende die Verantwortung ein bisschen abzunehmen. Sind wir wieder in dem Thema. Das ist das Ziel des Krisenteams. Die Pfadi-Leitenden unterstützen, Krisen zu managen, die vielleicht ein bisschen zu gross sind für sie, was wieder okay ist.
1: Super, danke schon vielmals, Luca, dass du das Krisenteam so unterstützt. Ich gebe in dem Fall das Mikrofon jetzt gerade zu dir zurück, das wäre die News gesehen.
0: Danke vielmals. Ihr seht, die Pfadi-Welt geht voll los. Wir sind im Sommer da rund und die Pfadi-Welt lebt vom Sommer und vom Draussensein. Wir gehen in ein nächstes Lied, das Twist uns mitgebracht hat. Es ist ein wunderschönes Lied, das ein bisschen vom Sommer redet. Was ist das für ein Lied, Twist?
2: Es ist Paradiso von Erlend Oy und La Comitiva. Und ich habe das Lied ausgesucht, weil es, wie man schon hört, es ist mega, mega sommerlich. Es erinnert ans Paradies, wie der Titel schon verrotet. Und das hat mir heute einfach gefällt. Mit dem ganzen Regen, den wir heute hatten, den Sommer.

0: wunderbar sommerliche Vibes hier mit dem Lied Paradiso. Und du hörst X-Geld an einem nicht so sommerlichen, regnerischen Tag. Wir hoffen trotzdem, der Sommer kommt zurück. Und wenn dann Sola sind, in 3 Wochen haben wir noch Sonnenschein und Gitarrengeplänkel im Pfadilager. In dieser Sendung geht es um ein bisschen ein seriöses Thema. Wir werden über Verantwortung im Pfadi-Alltag reden. Das passt wunderbar in unsere tolle Rubrik «Typisch Pfadi».
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0: Wenn ich an das Wort «Verantwortung» denke, dann kommt mir gerade so ein Gesetzesbuch in den Kopf. Oder? Verantwortung, das ist rechtlich und juristisch mega gut definiert. Und darum habe ich gefunden, das sind wir nicht Profis, wir können reden, wir machen Pfadi und wir machen Radio. Wir sind keine Juristinnen und Juristen. Für das habe ich mit der Aline geredet. Die Aline ist Rechtsanwältin und ein langes Jahr, ich glaube 7 oder 8 Jahre, ist sie für das Juristische zuständig gewesen, hier in der Pfadi-Region Basel. Und auch eine gute Kollegin von mir. Das war ein tolles Gespräch gewesen, gestern zu oben. Sie hat mir einige Konzepte ein bisschen erklärt, aber es nimmt mich erst zu wundern. Du bist dafür zu testen.
4: Oh, ja. Klar.
0: Ein Wort, das Aline gemeint hat, müssen wir unbedingt diskutieren als erstes, wenn es um das Thema Verantwortung in der Pfadi geht, heisst Sorgfaltspflicht. Twist, was ist Sorgfaltspflicht? Was heisst das?
4: Da kommen mir gerade mega viele schreckliche Bilder in den Kopf, aber ich glaube, die sind nicht so nötig, die schrecklichen Bilder. Sorgfaltspflicht ist die, dass wir, die haben wir, die... Du musst mir wirklich aushelfen, es tut mir mega leid.
0: Zum Glück habe ich da auch nicht gefragt, Rechtsanwalt, immer gut kann erklären. Radio, bitte einmal Sorgfaltspflichtdefinition von der Aline.
5: Sorgfaltspflicht heisst einfach, wenn man etwas macht, dass man es sorgfältig macht. Also, dass man sich Mühe gibt, dass es richtig gemacht wird und dass man alle Risiken, die in dem Moment existieren oder können sein, dass man die im Blick behaltet. Und dass man die Risiken aushebelt, also dass die nicht schlussendlich eintreten. Ein Beispiel dafür wäre zum Beispiel, wenn man ein Geländegame macht und man sperrt Abhang ab. Und man sagt, das ist steil, okay, sonst Kinder runter. Jetzt, ein Leitwölfli ist nicht zuständig, um eine Absperrung zu machen. Das heisst, dort kann keine Sorgfalt für einen Leitwolf sein. Aber wenn man zum Beispiel der Blockverantwortliche ist für das Geländegame, dann kann man durchaus sorgfältig tätig sein und dort gehört so Sorgfalt dazu, dass man eben sieht, was gibt es für Gefahren, wenn man das Geländegame macht und sieht, oh, da hat es einen Abhang. Den Abhang muss man absperren. Und dort gehört dann dazu, entweder man tut es selber absperren oder man tut jemandem sagen, mach die Absperrung. Und wenn man jemandem sagt, also wenn man es delegiert sozusagen und sagt, mach mir die Absperrung sauber, dann muss man sicher sein, dass die Person, die Absperrung macht, dass die das auch kann. Das gehört auch zu der Sorgfalt dazu, dass man die Personen, die man etwas hindelegiert oder wo man sagt, kannst du das bitte für mich machen, dass die Personen auch fähig sind, das tatsächlich richtig zu machen. Also man könnte dann nicht in einem Biber sagen, mach dort bitte eine Absperrung. Weil man tut dann die Sorgfalt übernehmen insofern. Also das, was die Person macht, wo man es hindelegiert hat, das wird einem dann angerechnet.
0: Also ich merke, Aline hat das Wort Sorgfaltspflicht erklärt und ich glaube, ich habe vorhin immer gesagt, Verantwortung im Pfadialltag und das entsprechende juristische Wort ist Sorgfaltspflicht. Und man hat Pflicht als Pfadileiterin, als Pfadileiter sorgfältig zu handeln und wenn ich vorhin gesagt habe, Verantwortung übernehmen, meine ich genau das, oder? Sehen Sie das auch so?
4: Ja. Also, so wie ich es verstanden habe, ist die Verantwortung übernehmen für die akute Situation, die du gerade hast. Also, die kann völlig neutral sein. Und du musst einfach dafür sorgen, dass nichts passiert. Dir die Sicherheitsüberlegungen machen. Gehört da auch schon ein Sicherheitskonzept dazu, Luca? Oder ist das schon weitergedacht? Das gehört auch dazu.
0: Genau. Das ist ein Teil, wir können ja später nochmal drauf, Aline, wir haben etwas gesagt dazu. Aber das ist ja genau ein Teil, dass du überlegst, was machen wir in der Pfadi, muss ich mir ein Sicherheitskonzept dazu schreiben, damit ich sorgfältig genug bin. Wenn wir einfach Fußball, also irgendwie von A nach B laufen, ohne große Gefahren, braucht es vielleicht auch kein Aufschreiben, weil du hast darüber gelegt, ist nicht so gefährlich, ist okay.
6: Absolut, Luca. Also da bin ich auch deiner Meinung gewesen. Ist dort, sollte, glaube ich, bei allen Leitern ein Lämpchen aufgehen oder Minimum den HLLs, die das schon mal gemacht haben. Ich habe es jetzt gerade vor kurzem gehabt, weil ich ein Pfeil selber der HLL gesehen bin. Oder? Und dann nachher bei diesen SICO fragst du dann jeweils halt gerade die Leute an, wer was übernimmt. Oder? Dass, wenn etwas passiert, was natürlich nicht hoffst, dass das alles geregelt ist und dass das dann nachher auch die Personen, wo du vielleicht oder das ganze HLL-Team sich können vorstellen, die Person wäre am besten für den Posten, dass die das gerade übernehmen, oder? Weil gerade individuell bei den Leitern ist es wichtig, dass wir sich gewisse können und wenn mehr Verantwortung übernehmen und übertragen haben und andere vielleicht ein bisschen weniger. Die schauen dann auf, können sich anders verwirklichen, oder? Das ist nicht aus meiner Sicht eine Rangliste oder das Messen, sondern jeder ist da individuell auf verschiedenen Ebenen einsetzbar und man muss schauen, wie wo, dass man das gescheit zuteilt, dass dann eben nicht die falschen Leute, bös gesagt, in einem, so einem Fall in der falschen Position sind oder etwas, wo sie gar nicht wollen.
4: Also eigentlich mega viel Verantwortung. Du hast dann echt, wenn du das delegierst, hast du eigentlich die doppelte Verantwortung. Du hast die Verantwortung dafür, dass sie es machen und auch gut machen, weil du hast sie so eingeschätzt, dass die Personen das können ausführen. Also eben, sei es gerade nur ein Beispiel von der Aylin, ein Geländegeber richtig abstecken. Wenn jetzt du den Block geplant hast und das weiter delegierst an einer Mitleitperson und die Person das falsch macht, also es ist eine verzwickte Sache.
0: Es ist verzwickt. Und ich glaube, man muss sich dafür nicht die Pfade so zuhören, nochmal schnell übersetzen. Der Radio hat gesagt, HLL, das ist die Hauptlagerleitung. Das heisst, die Person hat für das ganze Lager die Verantwortung. Und in der Pfade sind das häufig Leute, die sind 18, 19, 20 Maximum. Und dann hört man wieder auf. Unter dran haben wir Leute, die haben sogenannte Basiskurs gemacht, die sind vielleicht 17. Oder? Und haben eine Mitverantwortung. Und jemand, der einen Basiskurs gemacht hat, kann man schon zutrauen, dass er ein Game richtig abstecken kann oder dass er selber leiten könnte. Und es geht ja weiter, das haben wir auch schon angesprochen, gibt Leitpfadis, die sind in der 13. Die haben dann vielleicht eine Verantwortung im Pfadilager für seine Gruppe mal etwas zusammen kochen oder so. Das machen einige Abteilungen. Und so funktioniert Pfadi aus meiner Sicht. Man gibt die Verantwortung weiter, aber steckt sie sicher miteinander ab. Man hat eine gewisse Hierarchie, aber gleich eine gewisse Verantwortungsübernahme. Aline hat mir auch noch mehr erzählt über genau das. Ich meine, die Sorgfaltspflicht, die Verantwortung, die man hat, ist nicht für alle gleich. Für gewisse ist sie höher, für andere ist sie weniger hoch. Und das ist auch ein bisschen darauf an, was für eine Ausbildung man gemacht hat. Oder? Aline erklärt uns ein bisschen genauer, was heisst es, wenn man einen Pfadekurs gemacht hat, dann für die Sorgfaltspflicht.
5: Wenn du Hauptlagerleiter bist du ja zuständig für eigentlich das ganze Lager. Das heisst für alles in der Pyramide, was unter dir ist. Also alle in diesem Lager. Alle, die nur einen Basiskurs haben, alle, die gar keinen Kurs haben, alle Teilnehmenden und so weiter. Also du bist für alles zuständig, inklusive eigentlich das Finanzielle und die Haftung gegenüber dem I&S. Also dort bist du dann eigentlich so weit in der Haftung, wo du kannst sein als aktiver Pfadileiter. Weiter offen geht es dann natürlich, wenn du AL wirst, aber für das haben wir nicht spezielle I&S-Ausbildungen. Oder wenn du dann nachher der Vereinspräsident bist, wenn du Coach bist, wo du dann auch wieder weitere Ausbildungen hast. Also die Sorgfaltspflicht ist immer so gedacht, wie wenn man dich nimmt als Person und jemand anders genau in deine Schuhe reinstellt. Wie hat die Person mit der gleichen Ausbildung, mit dem gleichen Wissen, mit dem gleichen Gedankengang in dieser Situation reagiert? Jetzt, jemand, der gar keine Ausbildung hat, gar keinen Kurs hat oder ähnliches, und der reagiert in der Situation X. So, dort ist das Problem daran, dass man kann sagen, gut, also jemand ohne Ausbildung, der weiß es nicht besser. Jetzt, wenn man einen Basiskurs hat, dann ist der Moment da, wo man sagt, in gewissen Situationen erwartet man von jemandem, der einen Basiskurs eine Ausbildung gemacht hat, erwartet, dass man in der Situation so reagiert. Weil das weiß er, das kennt er, das hat er gibt, da hat er einen Stempel gegeben, da hat er eine Ausbildung dafür. Und dann mit jeder weiteren Ausbildung, also dann mit einem Aufbaukurs entsprechend, aber da zählen eigentlich auch ein Pia-Kurs drin, ein Wölfe-Kurs und so weiter, wird vor allem erwartet, dass man in dem Moment, gemäss dem, was man gelernt hat, richtig reagiert.
0: Genau, Aline hat uns erklärt, wie die Sorgfaltspflicht sich verändert in der Pfadi-Welt, je nachdem, wie viel Ausbildung man gemacht hat. Und mein Gefühl sagt jetzt, oh nein, ich mache gar nichts mehr nachher, weil ich ja so viel Verantwortung, ich habe so viel Kurs gemacht. Aber ich glaube, ich würde es gerne noch ein bisschen positiver darüber legen. Ich behaupte, weil wir ja über die Kurs gemacht haben, haben wir den Austausch. Und darum können wir das dann schlussendlich auch. Und an dem wachsen wir alle. Sehen wir das auch so?
6: Absolut. Also ich sehe vor allem, du hast vielleicht auch noch je nachdem Ältere in deinem Team inne, wo schon auch einen guten Schatz an Erfahrungen an sich mitbringen. Und also für mich ist der Gold wert gewesen. Vor allem auch Ältere, die jetzt nicht gerade zum Beispiel, also die uns böse nicht gerade bis 20 nur geleitet haben, sondern wir haben auch wirklich Ältere gehabt, die sehr viel, sehr lang geleitet haben, wo zum Teil sogar ein ganzes PFF auf die Beine gestellt haben, also Pfadi-Volksfestival, oder? Und da reden wir dann von mehreren hundert bis sogar tausend Leuten, ja. Und, oder, das ist dann nochmal eine ganz andere Kategorie, aber gespiegelt auf das, was du dann am Anfang musst meistern, bis, wenn du die Kurse hast, ist das natürlich nicht, aber sein Wertschatz und die Erfahrungen, die er auch schon gesammelt hat, kann er dir noch weitergeben. Und für mich ist das wirklich Gold wert gewesen, weil du kannst dich noch direkt übernehmen, sich ein bisschen das für dich selber anpassen und ziehst aus dem eigentlich eine Lehre daraus, wie du in Zukunft kannst weitermachen.
4: Also eigentlich, je mehr ausgebildeter du bist und desto mehr du mit anderen Leuten schaffst, die auch so gut ausgebildet sind wie du oder noch besser, desto einfacher fällt es auch, die Verantwortung abzugeben und zu delegieren. Auch nur schon in der eigenen Abteilung. Du weißt, also jetzt hast du eine Footing gemacht, eine Basis aufbauen und du bist jetzt schon seit 5 Jahren die HLL machen, also Hauptlagerleitung. Und du weißt eigentlich, hey, deine Mitleitpersonen, die haben auch mit dir Kurs gemacht und sie sind auch wie mit dieser Verantwortung wie mitgezogen. Und das ist eigentlich wie so das Schöne daran, dass du weißt, du kannst die Verantwortung abgeben, weil alle anderen halt auch genau das Gleiche durchgelernt haben, durchgemacht haben wie du.
0: Genau, und ich glaube, das ist ja die Stärke von der Pfadi, oder? Man ist zusammen unterwegs, ist niemand allein für alles verantwortlich. Natürlich, eine Hauptlagerleitung hat auf dem Papier die Verantwortung, aber hat ja auch sein Team, wo man sich unterstützen kann. Und die sind auch ausgebildet. Und ich glaube auch, und das hat Aline auch erwähnt, und wir hören es nachher nochmal, in der Pfadi haben wir noch viel mehr als das. Wir haben auch noch ganz viel Unterstützungsnetzwerk, Betreuungsnetzwerk nennen wir das am Ende. Es gibt AL, es gibt Coaches, es gibt irgendeinen Vorstand von der Abteilung, die unterstützen. Aber wir haben auch ganz viel Ausbildungsliteratur und Themen. Wir haben den Kudesch, wo ganz viel erklärt wird, wie man es gut macht. Aber der Kudesch, und das habe ich gestern gelernt am Telefon, ist auch eine Art Gesetzestext. Klingt komisch. Aline erklärt es euch. Das ist ein sogenanntes Soft Law. Aline erklärt ganz genau, was das ist.
5: Wie hat das sollen richtig laufen? Wie hat das sollen richtig gemacht werden? In der Gesetzesordnung gibt es eine Hierarchie, oder? Da hat man zuerst gesagt, ein Gesetz, wie das sein soll, oder die nächste Stufe ist. Es gibt eine Verordnung, die das festhält, wie viel das müsste sein. Und dann kommt der nächste Teil, oder? Im Moment, wo man eigentlich so Regeln hat, die nicht per se ein Gesetz sind, die aber beigebracht werden, die bekannt sind, wo man den Leuten auch zeigt, wie es funktionieren soll. In dem Moment werden die als sogenanntes Soft Law dazu genommen. Jetzt das beste Beispiel, was das angeht, bei uns in der Pfadi ist es ein bisschen schwierig, weil I&S-Gelder, die sind in einem Gesetz und in einer Verordnung geregelt. Dort ist das tatsächlich festgehalten, wie der Betreuungsstandard muss sein oder das Betreuungsverhältnis muss sein, damit du überhaupt Gelder kriegst. Das heisst, dort hat man tatsächlich das Gesetz, das vorgibt, wie viel das sein muss. Da gibt es aber eben in der Stufe unten dran, das ist dann eben zum Beispiel ein Kudesch oder ein Kudeschin. Die können ebenfalls als Softlaw in einem Gerichtsverfahren angezogen werden, als Grundlage von, so soll es eigentlich laufen, das ist das, wie wir es eigentlich alle kennen.
0: Also wir haben jetzt gerade gelernt, und das ist für mich auch wirklich neu gewesen, obwohl ich doch so lange Pfadi gemacht habe, dass in einem Gerichtsfall auch alle unsere Pfadi-Unterlagen oder was allgemein bekannt ist, kann als Standard genommen werden, so dass du sorgfältig bist. Wie ein Beispiel, wir haben eine Methode, die heisst 3x3, zum Wanderungen planen und umsetzen und sicher durchführen. Da kann man annehmen, wenn du eine Basis- und Aufbaukurs gemacht hast, dass du das kennst und dass du das umsetzen hast. Oder? Radio, du hast jetzt vorher gesagt, ja, du bist amigs streng als Hauptlagerleiter, dass man das ja wirklich macht. Stimmt das so?
6: Absolut. Also ich habe immer darauf bestanden, ein 3x3, das ist essentiell. Ich brauche es in der Regel sogar für mich selber, je nachdem, wenn ich bivakieren oder wandern, weil es halt einfach wirklich aus meiner Sicht ein wichtiger Schlüssel ist, um sich bewusst zu werden in der Situation, wo man gerade unterwegs ist, was haben wir für Gegebenheiten, wie sieht mein Umfeld aus? Oder weil normalerweise ist dein Blick einfach, ja, böse gesagt, deine 60 Grad nach vorne so. Und das ist jemand gesehen. Und sonst halt nicht, oder? Und du bist dir von der Umgebenheit gar nicht so bewusst. Und gerade mit dem 3x3 und wenn du mit einer Gruppe und Jüngeren unterwegs bist, für mich essentiell wichtig, bin ich immer darauf bestanden, habe ich vielleicht das Fahrleiter ab und zu hässig gemacht, darum, dass sie es noch unbedingt haben müssen machen, aber für mich essentielles Mittel zum Leiten.
4: Das öffnet für mich gerade auch noch eine andere Perspektive, also dass man immer juristischen Fall den Kudesch aufmacht, heisst einfach auch, gerade so in einer Kursleitung, wenn du jetzt einen Kurs gibst, in der Planung von dem Kurs, dass man auch wirklich den Kudesch genau anschaut und die Sachen wirklich dort zeigen und durchnehmen und den Kursteilnehmenden auch effektiv sagt, hey, Das ist relevant, genau aus diesen Gründen, weil es kann zurückgeführt werden im Gericht, genau auf den Kudesch.
0: Genau. Und dass man das dann auch dokumentiert und nachweist. Ich glaube, das ist der letzte Punkt, den ich da noch gerne reinbringen und mir Aline auch ans Herz gelegt hat. Der Radio sagt, er hat die dreimal drei gemacht. Ich traue ihm zu, du hast das auch schnell aufgeschrieben, damit man es auf Papier hat. Und das ist eben relevant, um nachher nachzuweisen, ja, ich habe mir die Gedanken gemacht, da stehen sie schwarz auf weiß. Oder? Und für das haben wir in der Party die sogenannte Sicherheitskonzept. Wo man, ich als Coach bin da sehr streng, ich verlange die ein für das ganze Lager, für die Wanderung, für wenn sie im Fluss gehen baden, umso mehr, wo haben da welche Ausbildungen, wo haben da welche Anforderungen, um später nachweisen, ja, wir haben uns das überlegt und wir haben es richtig gemacht.
5: Genau, und das ist eben das Problem. Also selbst wenn wir uns ein schönes Programm machen und wenn wir einem Coach etwas abgeben, wenn wir ein Sicherheitskonzept erstellen für ein Lager, das ist Teil vom Soft Law, wo wir uns selber geben, wo wir dann als Pfadi auch einhalten. Und das Sicherheitskonzept wird schlussendlich auch verwendet, um eine Haftungsgrundlage klar darstellen. Weil im Moment, wo dort drin steht, wir haben auf dem ganzen Platz Gefahr, dass sich Kinder verletzen, weil es hat, ich weiß doch gar was, irgendwelche speziellen Stacheldrähte oder ähnliches. Das heisst, unsere Kinder müssen alle immer lange Hosen anhaben. Und dann laufen Kinder mit kurzen Hosen rum und verletzen sich. Schon ist eine haftungsrelevante Verletzung davon.
0: Genau, also wir haben wie gelernt, und das hat alle in einem späteren Gespräch miteinander gesagt, so ein Sicherheitskonzept ist auf eine Art ein zweischneidiges Schwert, oder? Wenn du es schön schreibst, aber dann nicht umsetzt, was du dort schreibst, dann haftest du mehr, wie wenn du es nicht geschrieben hättest. Das ist ein bisschen paradox, da könntest du meinen, ja, okay, ich schreibe nichts auf. Ich tue so, als wäre ich blöd und weiss nichts, dann kann ich nachher nicht verantwortlich sein. Geht natürlich auch nicht ganz auf, du musst ja gleich dann die Verantwortung und die Sorgfalt erfüllen. Das heisst, du schreibst es auf und haltest dich auch an das, was du aufgeschrieben hast, und dann bist du auch sicher. Ich glaube, ich habe das im Coaching gemerkt, die jungen Erwachsenen denken dann, ja, ja, wir haben Verantwortung und das Aufschreiben ist nicht so nötig und dies, das und jenes. Aber es hilft dir ja dann auch, tatsächlich sicher zu sein. Es geht nicht nur darum, im Richter darzulegen, schau, ich habe mir das überlegt, sondern es hilft dir auch, an das zu denken, was du vielleicht nicht daran gedacht hast. Und da passiert auch nichts, weil du bist bereit für die Eventualität. Und so bist du sicher. Also schreiben die Risikos, setzen sie auch so um, lassen sie gegenlesen von jemandem und dann haben sie alle Grundlagen, um die Verantwortung auch übernehmen, auch aus rechtlicher Sicht. Gut. Also, heavy Thema. Sehr viel Sicherheit, sehr viel Recht. Ich glaube, da hat man ja die Gefahr, dass man dann nur noch denkt, shit, ich mache nichts mehr, ich übernehme keine Verantwortung mehr. Aber ich glaube, ich würde gerne jetzt hier eine Lanze brechen für die Pfadi und das System mit all diesen verschiedenen Systemen, also Absicherungen. Wir haben Abteilungsleitungen, die mitdenken, wir haben Coaches, die mitdenken. Und ja, die haben auch eine Verantwortung, dort zu schauen. Ich als Coach habe zu schauen, dass der Radio als Hauptlagerleiter seine Sikos schreibt. Und wenn er es nicht macht, bin ich genauso schuld, dass er es nicht gemacht hat. Und so sichern wir uns gegenseitig ab. Und genau. Darum klappt es auch.
6: Genau, also ich muss sagen, das kannst du auch noch für das private Leben und alles brauchen. Also ich meine auch, heute auf der Baustelle unterwegs, als Projektleiter zum Teil, ich muss auch Sikos schreiben auf der Baustelle, oder? Weil es ja je nachdem gefährlich ist alles. Da kann ich gerade meine Tools aus der Pfadi eigentlich direkt nach Hause übernehmen. Also du hast wirklich einen Mehrwert dort daraus raus, einerseits in Papierform, weil du es schon mal geschrieben hast, andererseits vom Erfahrungswert her, weil halt du bist schon mal in dieser Situation gesehen, vielleicht hast du es sogar mal müssen auslösen, das heisst, dann weisst du sogar, wie es funktioniert, wie es in der Praxis, in der Anwendung ist, was bei all denen, die das nie gemacht haben, gar eigentlich nicht der Fall ist. Also aus meiner Sicht sind eigentlich nur positive Sachen, die man dort rauszieht. Klar, Aufwand ist da zum das Schreiben, aber essentielles Tool. Lohnt sich.
4: Ja, wir sind da gerade mega in einer Pfadischwärmerei drin. Aber ich habe mich gerade gefragt, wir sind ja vom I&S Lagersporttracking. Bei den anderen I&S Sportarten, wie zum Beispiel gerade alles in den Bergen oben, Skifahren, irgendwelche Touren, Skitouren machen oder auch keine andere Extremsportarten, die müssen auch Sicherheitsrisiko schreiben. Und ich glaube, ich würde das noch ein bisschen mehr spannen, jetzt das ganze Gespräch, und nicht einfach nur auf Pfadi beziehen, sondern auf Sportarten und Vereine generell, wo du halt in einem Gefahrenbereich bist, wo du musst dir über Sicherheitsüberlegungen machen und wo du dann auch musst lernen, Verantwortung zu tragen und sie auch zu übernehmen.
0: Oder wir können es ja noch weiter sehen, auf generell Engagement, oder? Wenn jetzt, weiss ich nicht, bei deiner Mami in den Waldkindergarten, du gehst helfen, dort übernimmst du Verantwortung und du lernst, weil du dich engagierst. Und ich glaube, so wie die gerne den roten Faden zurückspannen, so, ja, das braucht Demokratie, oder? Leute, die sich engagieren und dann die Verantwortung übernehmen und es auch umsetzen. Und sonst, so funktioniert unsere, und die Schweiz und unsere Gesellschaft. Und darum fördern wir das in der Pfadi sehr aktiv. Gut, ich glaube, langsam braucht es ein bisschen Auflupfig. Es ist Ende von unserer Rubrik «Typisch Pfadi».
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0: Und um das heavy Thema jetzt ein bisschen in Energie rein zu tun, haben wir einen Song. Da steht «Yes, Sir, I can boogie». Und ist von Bakara, der Radio hat uns den gebracht.
6: Genau, das ist mein Lieblingssong. Und zwar, ich weiss, wir sind eigentlich nicht wirklich Fußballunterstützer, aber an der letzten EM ist Schottland dabei gewesen. Und die haben das Lied mitgebracht. Und jetzt, wo die WM anfängt und sie sind wieder dabei, geht es mir einfach nicht.

0: So, yes, sir, I can boogie. Der Radio hat richtig gestrahlt, als das Lied von Anfang spielen hat. Er hat auch damit boogied und eine gute Stimme gehabt. Wir haben auch gemerkt, das Thema in dieser Sendung, Verantwortung und juristische Aspekte, das ist heavy. Und wir müssen es auch im Kopf behalten, Pfadi hat Verantwortung, Pfadi darf man Sachen machen, aber es ist auch cool, weil es funktioniert. Wir haben ja ein mega Netzwerk, wir sind abgesichert, wir haben in der Pfadiwege Schweiz eine crazy Rechtsschutzversicherung, falls mal etwas kommt, ist Unterstützung da, auf allen Ebenen. Und ich glaube, das muss man und darf man im Kopf behalten, wir sollen Sachen ausprobieren und wenn du es gut überlegst, dann darf auch mal etwas passieren. Blöd gesagt. Und es ist okay, das gehört zum Leben. Und so lernen wir, so werden wir grösser. Und ich glaube, da wollen wir auch in den nächsten Teil reingehen. Weniger Recht weg von dem, mehr zu, weil lernen in der Pfade Verantwortung. Oder darf ich dich direkt fragen? Du hast jetzt Leiterin gesehen, du bist Pure-Leiterin. Hast du das Gefühl, du kannst Verantwortung übernehmen?
1: Ja.
0: Ja. Und wieso kannst du das?
1: Ich habe jetzt mehr als 7 Jahre Erfahrung im Leiter. Und ich glaube, meine Verantwortung ist auch mit mir gewachsen, weil ich auch, also ich bin jetzt jemand, der schon viel Leiter vorher hat. Und das wissen auch die Leute, die mit mir leiten, und das wissen auch meine TNs. Sie wissen, dass ich Entscheidungen treffen kann, die sinnvoll sind. Sie wissen, dass ich Entscheidungen treffe, die man auch braucht und wo auch, also, Sicherheitsüberlegungen dahinter haben. Und dementsprechend, ja, würde ich schon sagen, dass ich keine Verantwortung übernehme. Und, also gell, die Verantwortung ist auch immer in Abspruch mit anderen. Also wenn ich mir unsicher bin bei etwas, das gehört aber auch zur Verantwortung dazu. Also wenn ich mir nicht sicher bin bei dem, was ich mich gerade will, also wo ich will entscheiden, weil es ist ja immer noch auch ein Team, wo die Verantwortung schlussendlich trägt. Das Wort Verantwortung fällt heute so oft. dann kann ich mich auch absprechen mit meinen Leuten, damit ich mir auch sicher bin, dass das, was ich mache, dass das für mich passt und dass ich das auch raustragen kann.
0: Das heisst eigentlich, du kannst Verantwortung übernehmen, du hast das erklärt, weil du ein Netzwerk hast, das dich stützt in dem. Du bist nicht allein mit deinen Kindern unterwegs, sondern du hast ein Team, das du vertraust.
1: Genau, ja.
0: Und so hast du es gelernt, Schritt für Schritt. Ja. Hadi, was ist bei dir? Wieso kannst du so viel Verantwortung übernehmen? Obwohl du erst wie alt bist?
2: Ich bin knackige junge 25. Nein, ich bin auch schon 8 Jahre jetzt voll am Leiten und habe dementsprechend auch mittlerweile einen recht grossen Erfahrungsschatz. Und ich kann mittlerweile recht gut einschätzen, was geht, was nicht. Und in einem Zweifelsfall habe ich immer noch Kontakt zu den Leuten, die damals geleitet haben, wo ich auch einmal geschwind nachfragen, wie es läuft. Oder halt auch meine Leute, die auch mit mir im PIO-Leitungsteam drin sind. Die anderen zwei, die bringen nochmal etwas dazu. Oder wenn man überlegt, wenn drei Hirnis mitdenken, ist es immer noch mehr als eins allein. Und alle miteinander übernehmen Verantwortung. Und in einer PIO-Stufe umso mehr habe ich ein Stück weit auch mehr gelernt, anstatt einfach die Verantwortung zu übernehmen, auch ein Stück weit das Ganze fördern im eigenen Team bei den PIOs und dort ein bisschen Verantwortung ganz tröpfchenweise abzugeben, ein bisschen nach oben, Stück für Stück, mal ein bisschen schauen, wo passt es nicht so, kann man etwas machen, oder? Und denen auch natürlich mit dem Punkt eigentlich einen Spielraum geben, damit die sich auch ein Stück weit entfalten, oder? Weil wenn du immer nur die Verantwortung komplett auf dich nimmst, ist es den anderen je nachdem gar nicht so extrem bewusst, dass sie eigentlich auch eine Verantwortung hätten und so weiter. Und wenn das alles auf einen Knall kommt, wird es dann je nachdem unangenehm sein. Es gibt Teams, die das gut aufnehmen oder gewisse, die so ein bisschen fangen von bibbern. Was meinst du, Luca? Hast du schon mal so eine Situation gehabt?
0: Ich habe das ganz fest gehabt, wenn ich geleitet habe. Ich habe es wenig geschafft, den anderen die Verantwortung zu übergeben, weil ich das Gefühl hatte, sie können es nicht. Darum habe ich es selber gemacht. Und durch das habe ich bewirkt, dass sie es nicht können, weil sie es nie ausprobiert haben. Und ich glaube, das ist der zentrale Punkt in diesem System. Man lernt die Verantwortung in der Pfade, weil man es darf ausprobieren. In einem geschützten Rahmen. Man darf auch scheitern. Man hat aber Leute rundherum, die einem helfen, dass es nicht ganz so schlimm wird. Und so lernt man es. Und darum kann man es. Und darum ist es wichtig, Verantwortung abzugeben. In einer Dosis, die okay ist.
1: Also es hat auch mega fest mit Vertrauen zu tun. Zum mal ein Beispiel reinbringen, wo mega, mega simpel sind, dass die Verantwortung auch schon beim kleinen Mann anfängt, zu Vieri mitbringen für alle Leitpersonen am Samstagnachmittag. Wenn du das delegierst, weil du bist verantwortlich für den Samstagnachmittag und sagst, keine Ahnung, im Fuchs, hey Fuchs, du bist verantwortlich fürs Brot und Schoggi und, keine Ahnung, der Wolf, eine andere Person, wir folgen die anderen Namen, bringt Schoggi mit. Und wenn du, also ja, du musst halt einfach dann in das vertrauen, dass sie das machen, dass sie die Verantwortung für das haben. Und wenn sie das halt dann nicht mitbringen, ja, dann hast du halt einfach kein Feiern am Nachmittag. Aber in den meisten Fällen profitieren halt alle von dieser Verantwortung, die sie dann ausleben. Also gerade jetzt mit dem Zvieri.
0: Und ich glaube, jetzt in psychologischer Fachsprache nennen wir das ja Selbstwirksamkeit. Oder wenn jetzt der Fuchs dann es schafft, das Zvieri bringen, alle sind happy, lernt das, ich kann etwas machen und genau das umsetzen und es hat Erfolg. Und an dem wächst er so fest. Und ich glaube, Fadi basiert so fest auf dem. Ich habe eine Idee, ich setze es um, es funktioniert. Und so habe ich so eine Lernspirale gegen offen, weil ich es eben darf machen. Auch schon mit 16. Und nicht erst mit 26. Und das ist ein mega Unterschied zu, wenn du nicht in einem Jugendverband bist, wenn übernimmst du dann wirklich Verantwortung, wenn du Ausbildung fertig hast und nicht mehr schaffst, bist du im Team nicht mehr, hast ein bisschen Verantwortung. Das ist aber 10 Jahre später. Und dann fährst du mit 15 mit dem an, mit 13. Und darum bist du dann mit 26 eben schon mega weit.
1: Ja, das schöpft auch Platz für Kreativität. Also wenn du weißt, du, dein Team schaffen das, dass man dir vertraut, dann kannst du auch noch weiter raufgehen. Also jetzt beispielsweise längere Wanderungen machen, die ein bisschen schwieriger sind. Oder dann auch dort durch noch eine Schnitzeljagd machen, wo du weißt, hey, unsere Kinder schaffen das, weil wir es gut geplant haben, weil wir die Verantwortung tragen für die schwierigen Wege oder für die Hindernisse. Ja, also ich finde, das da bereichert, also da wird halt wieder die Pfade wiederum bereichert mit der Kreativität der Leute.
2: Absolut, ich glaube, es ist eigentlich so mit die jüngste Jugendorganisation, die Verantwortung schon übergibt oder wo man aktiv so etwas lernt zu tragen, weil wir kennen jetzt keinen anderen Sportclub oder Verein, wo das so früh schon der Fall ist. Ja. Oder Luca, kennst du noch etwas?
0: Also ich denke, CW Jubla, die anderen Jugendverbände und so weiter, also Pro Natura Jugend oder so, die machen das auch. Aber jetzt in einem Fußballclub bist du vielleicht auch Hilfstrainer, aber dann mit 18, nicht mit 15. Und dort kommt das schon Schritt für Schritt. Also ja, ich denke, Fadi und CW Jubla vor zum Jüngsten an. Der Rest kommt ein bisschen später. Gibt es aber auch. Ich habe vielleicht auch überlegt heute Nachmittag, auch all das, was wir jetzt sagen, das ist einfach unser Gefühl von uns drei hier im Studio. Ich habe jetzt recherchiert und eine Studie gefunden, die ist schon ein bisschen älter. Die heisst Kompetenzerwerb im freiwilligen Engagement. Schon von 2009. Und das Ergebnis dort von sehr vielen Interviews mit jungen Erwachsenen, die sich engagieren, ist, dass sie wirklich das Engagement gibt den Jugendlichen die Möglichkeit, alternative Lernerfahrungen zu machen. Also Verantwortung zu übernehmen in Bereichen, wo sie sonst im Alltag keine Konfrontation haben. Und das ist ja genau Pfadi, oder? Wenn du nicht in Pfadi gehst und Wanderungen darfst leiten, dann machst du das nie. Und darum lernst du es eben. Das ist das Hauptergebnis von dieser Untersuchung, wo sie das wie auch wissenschaftlich bestätigen, was wir da formuliert haben. Also wenn ihr es nachlesen wollt, oder? Kompetenzerwerb im freiwilligen Engagement von Dux, Sasse und Tulli 2009 für alle Psychologinnen und Psychologen unter euch.
1: Alternative Lernerfahrung, das ist dann cool. Ja? Ich glaube, das ist auch etwas, obwohl die Studie schon relativ alt ist, wo man auch ins Schulsystem reinnehmen kann und in die ganze Kinder- und Sozialarbeit. Ja. Also dass es nicht nur eine Lernerfahrung gibt, sondern mehrere und natürlich auch alternative Lernerfahrungen.
0: Genau. Wir merken das Thema, wir könnten noch 2 Stunden weiter diskutieren. Vielleicht müssen wir da einen Zusatzpodcast dazu aufnehmen. Oder wenn du findest, hey, du hast einen Punkt vergessen, dann schreib uns eine Mail. Ich fand das mega cool, wenn mal jemand etwas meldet. Ah, der Punkt müssen wir weiter diskutieren. Dann nehmen wir das auf. Schreib eine Mail an xgeld@pfadi-region-basel.ch. Super. Du, wenn du googlest, findest du es auch. Wir gehen weiter in einen Song. Radio, das hast du uns mitgebracht, gell?
2: Genau. Und zwar ganz klassisch, Der Kommissar von Falco, auch eins von meinen Lieblingslieder.

0: Das ist der Fall, der Kommissar, und du hörst X-Geld, die Pfadi-Radiosendung hier auf Radio X. Wenn wir 6 bis 7 erzählen wir euch über die Pfadi-Welt. Und wer auf die Uhr schaut, merkt, bald ist die Stunde vorbei. Und was kommt bei uns normalerweise gegen Ende? Es ist Tipps und Tricks von der Tanuki. Tanuki, unsere Outdoor-Spezialistin, die grosse Verantwortung, uns jedes Mal etwas Neues beizubringen. Das mal über Isomatte.
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2: Pfadilager rücken alles wie näher und damit auch für die meisten einige lange Nacht im Zelt. Und wer schon mal mehrere Tage draussen unterwegs war, weiss, eine Isomatte gehört zur absoluten Grundausrüstung. Die meisten Pfadis haben auch schon eine. Die Frage ist nur, ist es die richtige? Denn nicht jede Isomatte sorgt automatisch für eine erholsame Nacht. Wer schon mal auf einer sehr dünnen oder alten Matte geschlafen hat, kennt das Problem. Der Boden ist hart, die Kälte kriecht langsam von unten auf und am nächsten Morgen fühlt man sich eher wie nach einer Nacht auf dem Waldboden als nach einer Nacht in einem richtigen Bett. Dabei hat eine Isomatte eigentlich zwei Aufgaben. Erstens sorgt sie für Komfort und gleicht Unebenheiten aus. Noch wichtiger ist aber die Isolation. Denn selbst der beste Schlafsack kann den nie genug warm halten, wenn die Kälte direkt vom Boden kommt. Schließlich verliert man über die Unterlage 3 bis 4 Mal mehr Wärme als über einen Schlafsack. Aber wie genau weiss ich, welche Matte wie gut isoliert? Die Isolationsfähigkeit wird mit dem sogenannten R-Wert angegeben. Und nein, damit handelt es sich nicht wie in der Pandemie um die Reproduktionszahl, sondern um eben den Wert von der Isolationsfähigkeit. Genauer gesagt beschreibt der R-Wert den Wärmedurchgangswiderstand. Einfacher gesagt, wie gut eine Matte gegen die Bodenkälte isoliert. Je höher der R-Wert, desto höher die Isolationsleistung. Mittlerweile gibt es auch ein standardisiertes Testverfahren, um so einen R-Wert zu ermitteln. Aber das werden wir jetzt nicht genauer anschauen. Viel wichtiger für dich zum Wissen ist, ein R-Wert von 1 bis 2 kennzeichnet Matte für den Gebrauch im Hochsommer. Bis R-Wert 4 hast du eine 3-Seasons-Matte und alles drüber ist für den Winter- und Expeditionsgebrauch üblich. Übrigens, legt man 2 Matten übereinander, so summiert sich auch der R-Wert. Praktisch, oder? Okay. Jetzt wissen wir, man kann Matten in verschiedene Kategorien von der Isolationsleistung unterteilen. Aber das ist nicht alles. Es gibt nämlich auch noch verschiedene Arten von Matten. Zum Beispiel gibt es Schaumstoffmatten. Die sind die preisgünstigsten, strapazierfähigsten und leichtesten Optionen für Trekkingtouren. Einziges Packmaß lässt etwas zu wünschen übrig und kann so nicht mit anderen Modellen mithalten. Schaumstoffmatten bestehen entweder aus Polyethylen oder Evansote, oder wie auch immer man das ausspricht. Letzteres ist ein hochwertiger Schaumstoff, der schon bei einem Durchmesser von 0,5 cm eine gute Isolationsleistung erbringt. Um noch für zusätzliche Isolation zu sorgen, beschichten Hersteller die Matte mit einer Aluminiumfolie oder produzieren die Matte mit einer Noppe- oder Waffelstruktur. Es gibt aber auch selbst aufblosbare Isomatten. Die sind im Vergleich zu der Schaumstoffmatte viel kleiner zusammenpackbar und punkten mit gutem Isolationswert und akzeptablem Gewicht. Meiner Meinung nach eine Top-Wahl für Ihren Zeltlager. Über ein geöffnetes Ventil füllt sich die Matte mit Luft. Der isolierende PU-Schaum entfaltet sich zu seiner vollen Größe und bietet eine komfortable Liegefläche. Wer besonders Wert aufs Gewicht und Packmaß legt, ist mit einer Luftkammermatte am optimalsten unterwegs. Die funktioniert im Prinzip wie eine Luftmatratze, nur dass die Kammerstruktur um einiges komplexer ist und teilweise mit Daunen oder Mikrofasern gefüllt wird, um dann den R-Wert zu erhöhen. Dort muss man aber ein bisschen achten, dass man nicht mit der Atemluft die Matte aufblust, da sonst die Feuchtigkeit ins Innere kann gelangen. Und vor allem sind sie sehr empfindlich auf spitze Gegenstände. Weiter gibt es auch zu beachten, dass es verschiedene Mattenformen gibt. Viele Matten sind rechteckig, was besonders bequem ist, da man mehr Platz hat. Für Touren mit Rucksack gibt es aber auch oft noch mumienförmige Matten. Die werden an den Füßen ein bisschen schmaler und sparen so Gewicht und Platz im Rucksack. Manche Modelle sind auch extra breit oder extra lang, was für grösseren Komfort kann sorgen. Besonders, wenn man sich zur Nacht viel bewegt. Und mein Tipp zum Schluss, schaut beim Kaufen nicht nur aufs Gewicht und Isolation. Manche aufblasbare Matten können nämlich ziemlich laut rascheln, wenn man sich zur Nacht bewegt. Und auch die Oberfläche spielt eine wichtige Rolle. Wenn der Stoff nämlich sehr glatt ist, kann es nämlich passieren, dass der Schlafsack auf der Matte rutscht. Wer so gut schlafen will, sollte die Isomatte genauso sorgfältig auswählen wie der Schlafsack selber. Denn manchmal entscheidet genau die Matte darüber, ob man am nächsten Morgen ausgeruht ins nächste Abenteuer kann starten.
0: Du siehst, du gehst in Solan, hast keine Isomatte, dann ab wie mit, ab in Transa mit dir. So, soll ich sagen, Tanuki hat er gebracht, auf was du achten musst. Bevor du in Transa gehst, musst du aber noch überlegen, was in den nächsten Monaten in der Pfadi-Welt funktioniert. Der Radio und Twist haben mir unseren Kompass mitgebracht.
3: 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Und apropos Verantwortung übernehmen. Habt ihr ALs gerade wechseln oder neu zu eurem Team dazukommen? Meldet euch doch an fürs AL-Weekend vom 19. bis 20. September dieses Jahr. 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Meld dich an per MIDATA.
4: Am 15. und 16. 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Sie sind auf die Hilfe von uns allen angewiesen, zum Durchführen. 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
3: PFF 2027. 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Besser gesagt, Brislach. Oder Brislach. Mundart ist glaube brislich, findet das PFF 2027 Voyage statt. 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
4: Und dann natürlich noch die wichtigsten Informationen. In weniger als 3 Wochen finden unsere Solas statt, also das Highlight vom Jahr. Und wir wünschen natürlich allen Abteilungen ein mega cooles Sola und viel, viel schöne Erfahrungen.
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0: Und so sind wir schon wieder am Ende von unserer Sendung. Wir sind sehr deep reingedived in Verantwortung in der Pfade. Ich meine, juristische Aspekt gehört. Wir haben tief diskutiert darüber, wie man in der Pfade Verantwortung lernt und an der dann wächst. Ich finde, wir haben auch Verantwortung, eine Sendung zu machen. Und du hast die Verantwortung, wenn du den erst in der Hälfte hören hast oder einfach nochmal willst hören, auf Spotify zu gehen oder Soundcloud, kannst alle letzten Sendungen nachhören von A bis Z und hören, was wir schon so diskutiert haben. Und etwas, was ich immer gerne sage, wir sind mega offen auf Leute, die Lust haben, mit uns mitzumachen. Also da ist ein Mikrofon frei zwischen mir und der Twist. Wenn du Lust hast, mit uns Radio zu machen und Pfadi bist und ein bisschen Pfadi-Erfahrung schon hast, dann melde bei uns. Du musst keine journalistische Vorerfahrung haben. Wir bringen dir alles bei.

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0: 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Juni und das kannst du jetzt oben alles machen.
1: Performance Afterlife von Henrique Iglesias und Miss Theater kannst du am 5. im Theater Roxy schauen.
0: Im Rahmen vom Abschlussfestival von Sonic Space Basel hörst du heute Konzert eins von der zeitgenössischen Interpretation Neue Musik, das am 7.
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0: Das Stück Hear Me Out vom Jungen Theater Basel wird am 8. aufgeführt.
1: Das Schauspiel Die Weiße Madonna von Einsiedeln wird am 8. auf der kleinen Bühne vom Theater Basel aufgeführt.
0: Im Birdside Jazz Club spielt Saxophonist Vanya Slavin ab 8:30.
1: Legally Blonde auf Grossleinwand gesehen kannst du am 9:45 im Stadtkino.
0: Gay Basel präsentiert Game Boys. Es gibt House, Tech House, Disco und Elektro mit queerer Energy ab 11 Uhr in der Heimat.
1: Hits and Shits von damals bis heute mit dem DJ Rambo ab 11 Uhr in der Kaschemme.
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1: Die Bluespoetin Aja Monet beobachtet nicht nur, sondern betreibt auch Community Sermons. Auf 15 surrealistischen Spoken-Word-Kompositionen fordert sie die HörerInnen auf, anzuschauen. Zum vergossenen Blut im Kongo, der faschistischen Tendenz in den USA, aber sie fordert uns auch auf, in uns hineinzuhören, der Liebe nachzuspüren, die um uns herum ist. Das ist teils theatralisch, aber nie überspielt und ihrer Kunst als Dichterin geschuldet. Unterlegt von einer kompetenten Jazz-Crew of The Color of Rain, im zweiten Album von der Aja Monet. A track you're for, hört ihr jetzt.
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1: In etwas mehr als einer Woche ist Art Basel Week. Neben Messen, Ausstellungen, Partys und Events möchten wir an dieser Stelle aber auf eine Veranstaltung besonders hinweisen. Nämlich auf das transdisziplinäre Festival OMG Frank vom 15. bis 20. Juni, wo Kunst, Clubkultur, Fashion, Performance und Food Culture zusammenkommen. Co-veranstaltet von Radio X, von unter anderem der Daniel Bürgin. Das Credo ist wie bereits letztes Jahr. An der ersten Ausgabe vom OMG Frank, Let's Create Our Own World in 6 Days. Aber was ist das denn für eine Welt?
2: Das ist eine Welt, wo man sich wohlfühlt, wo man sich Zeit nimmt, auch wieder mal einfach miteinander Spass zu haben, miteinander zu reden. Gerade in dieser Artwoche, wo alles extrem hektisch ist und ein bisschen, so ein bisschen etwas wie Reizüberflutung stattfindet, habe ich viele Leute gesehen, die mehrmals zurückgekommen sind, einfach zum Chillen, tatsächlich. Also, natürlich haben wir ein vielseitiges Kulturangebot, aber ich glaube, viele Leute sind einfach auch gekommen, weil es eine gewisse Ruhe ausgestrahlt hat.
1: Wenn du letztes Jahr schon eine von den rund 5'000 Personen gesehen bist, die ans Festival auf dem Frank-Areal gekommen ist, dann hast du schon mal eine grobe Vorstellung vom Konzept vom OMG Frank. In Industrieareal Ästhetik werden auf verschiedene Räume mit verschiedenen künstlerischen Disziplinen bespielt, aufgelöst in einem kollaborativen Effort. Vielleicht habt ihr schon in der vergangenen Woche Bilder, Reels und Stimmen dazu gehört, zum Beispiel von der Co-Organisatorin Philomena Grütter.
3: Basel hat extrem vielfältige Kulturszenen, aber es braucht einfach mehr Räume für Begegnung, weil das sind eben die Orte, wo etwas Neues entsteht.
1: Karin Ecksteif und Hans Huss.
4: To create a world in 6 days ist für mich auch eine Form von Hoffnung. Und das, was wir hier als besonderen Anspruch haben, eben, dass Menschen aus unterschiedlichsten Herkünften und Backgrounds sich einfach miteinander verbinden und hier eine Chance haben, etwas ganz Eigenes zu erleben.
1: Oder Fashion Designerin Aurora D'Agostino.
5: Die Magie am OMG Frank ist, dass es als Bonder zur Art Basel eigentlich wie ein grosser erwachsener Spielplatz ist, wo man super viel entdecken kann und wo so viele Sachen gleichzeitig passieren und man wird wie nie satt davon.
1: Im Zentrum stehen Werte wie Diversity, Sustainability und Community. Das zeigt sich beispielsweise im täglichen Musikprogramm, wo verschiedene Strömungen von der Clubmusik nicht nur präsentiert, sondern auch reflektiert werden sollen. Startet du das jeweils ab der 5 Uhr am Nachmittag mit Talks und Hintergrundgesprächen und anschließend Sets bis um 12 Uhr Nacht vom Montag bis Donnerstag und Freitag und Samstag sogar bis um 2 Uhr Morgen.
6: Es ist ein mega diverses Line-up. Es ist, von was ich gehört habe, von der Stil her hat recht durchmischt.
2: Von afro-diasporischen Klängen über vielleicht Bass-Music, dann hat es auch so ein bisschen Experimentelles dabei.
1: Neben internationalen Acts wie Asu Tivalin aus Frankreich, DJ Travelle aus Tansania und Polygonia aus Deutschland ist auch viel Nationales und Lokales rum. Wie Somatic Rituals oder von der Radio X Musikredaktion zu Dion Monti.
6: Clubmusik oder Clubkultur kann so ein bisschen beides sein. Es kann einerseits ein Zufluchtsort sein, ein Ort, wo man Energie tanken kann, für das man wieder, dass man zusammenkommt, dass man das Gefühl von Zusammenheit hat, damit man zusammen auch wieder kann für etwas kämpfen oder gegen etwas kämpfen kann. Aber es kann auch ein Fluchtort sein, wo komplett an der Welt vorbeilebt. Also das muss so jede Szene für sich selber entscheiden. Und gewisse Szenen sind politischer als andere, weil sie gewisse Herausforderungen ausgestellt sind im Alltag, wie halt in queere Szenen, wo einfach das Teil vom Alltag ist und durch das automatisch politischer muss sein, gar keine Wahl hat eigentlich.
2: Ich glaube, da muss man ein bisschen zurückschauen, wie ist überhaupt Clubkultur entstanden. Also Clubs damals in den 80er und 90er Jahren sind aus einem Bedürfnis entstanden, nehmen zum Beispiel Chicago, Detroit, New York, für Queere oder eben auch, wie ich es vorher gesagt habe, Latins und BIPOC Communities ein Space zu kreieren, wo sie für einen gewissen Moment unter sich sind, safe, ohne Vorurteile, ohne Berührungsängste. Und das haben wir ein bisschen verloren, so, also mit dem ganzen Techno-Business, wo es nur um ganz viele Followers geht und hohe Eintrittspreise, haben wir wie so den Ursprungsgedanken verloren, dass eigentlich Clubkultur per se eigentlich politisch ist. Und das wollen wir wieder ein bisschen in Diskurs bringen. Es gibt übrigens dann auch noch eine Panel-Diskussion.
1: OMG Frank will verschiedene Sparten und Szenen zusammenbringen und so auch neue Communities schaffen. Neben einer Selektion von verschiedenen Videokunstarbeiten wird es verschiedene Kunstperformances geben. Die No Chef Studios hosten verschiedene Köchinnen, wobei auch hier dabei bei ihr ihre DJ-Booth ähneln soll als ihre klassische Küche, wo Hierarchien immer noch so gross geschrieben werden. Gleiches gilt für die Fashion-Shows am Mittwoch, 17. Juni, wo die Labels anstatt kompetitiv kollaborativ darauf anschaffen wollen. Eben im Sinn von Diversity, Sustainability und Community. Kunst soll nicht primär verkauft, sondern gelebt werden. Hebt auch hier nochmal hervor, Artistic Director Daniel Bürgin von Radio X.
2: Das Festival ist tatsächlich, außer die Fashion Show, wo wir jetzt Tickets kaufen, ist tatsächlich gratis. Aber, und jetzt kommt das große Aber, ich glaube, ich persönlich habe ein bisschen Mühe, so ein grosses Programm komplett als Gratiskultur anzubieten. Das heisst, die Besuchenden werden am Eingang sensibilisiert, dass man etwas spenden kann. Das kann ein 5-Liber sein, das können 20 Franken sein, das ist egal. Pay as you can. Aber eben genauso, ich glaube, der Ausdruck gratis ist ein bisschen missverständlich, weil ich einfach Mühe habe. KünstlerInnen brauchen ja schlussendlich auch einen Lohn und Fair Pay ist ein aktueller Begriff im Moment.
6: Ich wünsche mir, dass man auf diesem Areal einen gewissen Ausgleich findet. Also, dass es auf diesem Areal halt wirklich eigentlich daran erinnert, dass es eigentlich um Kultur geht, obwohl gerade in der Stadt ein Kunstsupermarkt passiert. Und dass man aber dort kann gehen und sich dort Gespräche feiern, auch untereinander, und eigentlich merkt, um was es eigentlich geht und aus was Kunst entsteht. Einfach so als, auf eine Art, ein bisschen als Spiegel, aber auch als Ergänzung. Aber als Zufluchtsort, wo man auch ausruhen und Party machen und gut essen und gute Musik hören.
1: Das OMG Frank Festival, co-kuratiert von Radio X, findet statt als Alternativprogramm, ob ergänzend oder eskapierend, während der Artwoche vom Montag 15. bis Samstag 20. Juni jeweils ab der 5 Uhr zu oben. Der Eintritt an das ganze Festival ist kostenlos und es soll so niemals ausgeschlossen werden, wobei sich das Team über einen Unkostenbeitrag von 5, 10 oder 20 Franken natürlich auch sehr freuen wird. Kommt vorbei, aus dem Frank-Areal oder hört zu auf Radio X. Alle Infos zum Programm findet ihr auf der sehr schicken Webseite omg-frank.ch. Für Radio X, der Mirko Kempf.
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0: Es ist Samstag, der 6. Juni und das kannst du jetzt oben alles machen.
1: Performance Afterlife von Henrique Iglesias und Miss Theater kannst du am 5. im Theater Roxy schauen.
0: Im Rahmen des Abschlussfestivals von Sonic Space Basel hörst du heute Konzert, eins von der zeitgenössischen Interpretation Neue Musik, das am 7.
1: Das Konzert von Kontrapunkt Chor Basel Land ist am 8. in der Trafohalle.
0: Das Stück Hear Me Out vom Jungen Theater Basel wird am 8. aufgeführt.
1: Das Schauspiel Die Weiße Madonna von Einsiedeln wird am 8. auf der kleinen Bühne vom Theater Basel aufgeführt.
0: Im Birdseye Jazz Club spielt Saxophonist Vanya Slavin ab 8:30.
1: Legally Blonde auf Grossleinwand gesehen kannst du am 9:45 im Stadtkino.
0: Gay Basel präsentiert Game Boys. Es gibt House, Tech House, Disco und Elektro mit queerer Energy ab 11 Uhr in der Heimat.
1: Hits and Shits von damals bis heute mit dem DJ Rambo ab 11 Uhr in der Kaschemme.
0: Afrobeat, Amapiano und R&B geht's ab 11 Uhr im Club Cello mit Comportment, Tropical, Herzo, Amel und Big Wig.
1: Und Imagine Festival noch und Afterparty kannst ab 12 Uhr im Nest.
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den letzten Mix, und zwar von meinem letzten Gast Andy Fresh, der im April hier im Studio bei mir war. Und ja, ich möchte euch über diesen Weg dann auch darauf hinweisen, dass auf der Website soulsketches.ch alle Sendungen und auch die Mixe und auch Specials archiviert sind. Ja, das ist ein richtiger Zeitpunkt, um den Sommer und die Sommerferien jetzt einzuleiten. Da kann man sicherlich etwas ausgraben für die richtige Stimmung. Und es würde mich sehr freuen, auch in diesem Zusammenhang von euch zu hören, was ihr denn so alles entdeckt habt. Soul Sketches Basel ist die Instagram-Page, und da könnt ihr auch gerne mit mir Kontakt aufnehmen. Ich wünsche euch einen wunderbaren Sommer, genießt es. Ich werde im Verlauf der nächsten Monate noch weitere Specials posten, aber live hören wir uns dann erst im September wieder. Also, alles Gute, genießt es, bye bye.

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0: Das war der Mix von Andy Fresh, meinem letzten Gast hier bei Soul Sketches, der im April hier im Studio war. Sein Selector's Choice habt ihr jetzt in der vergangenen Stunde gehört. Ich bedanke mich fürs Einschalten und hoffe, dass ihr auch auf soulsketches.ch ein bisschen stöbern werdet und Geschmack an dem gefunden habt, was ihr vorhin gehört habt. Dort findet ihr auf jeden Fall die Riesenpalette an diversen souligen Stilrichtungen und die Facetten. Ich freue mich auch von euch zu hören. Soul Sketches Basel ist die Instagram-Seite und da könnt ihr gerne mit mir Kontakt aufnehmen und auch dort ein bisschen stöbern, was so bisher geschah. Also, ich wünsche euch alles Gute, einen schönen Sommer. Wir hören uns. Bye bye.
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So much to Saxy 20. Ich begrüße euch recht herzlich zu einer neuen Ausgabe von Release. Hier mit dem Louis House Music bis spät in die Nacht. Heute unter dem Motto: alles nur 90er Tracks, heute alles aus dem 90er. Vocal Underground, Garage, alles Mögliche. Nur das hier bei Release Radio X 94,5. Can You Feel My Body, Joy Negro, rausgekommen 1992 auf Life Force Records, London.

Yeah, Charles Webster, Work It. Yeah, underground house music, dope Radio X release. Hier mit eurem Host, Ed Lewis. Noch bis spät in die Nacht.

Mercy sind nicht dabei gewesen, Release Radix 94,5. Nächste Woche am Samstag heisst es wieder Release Radix 94,5.

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